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2: Im Studio Hanna Messerschmidt. Schönen guten Morgen. Kein Social Media unter 13. Das fordert Kommissionschefin von der Leyen in der gesamten EU. Und für 13- und 14-Jährige will sie nur einen eingeschränkten Zugang zu TikTok, Insta und Co. Bis eine EU-weite Regelung kommt, dürfte es aber dauern. Bundeskanzler Merz steht massiv unter Druck. Jetzt will man in seiner Partei Geschlossenheit demonstrieren. Die 8 CDU-Ministerpräsidenten stellen sich erstmal hinter den Kanzler. Fabian Hoffmann.
3: Ja, in der Erklärung wird Merz allerdings nicht einmal namentlich erwähnt. Die Ministerpräsidenten sagen, Deutschland braucht Stabilität statt Personaldiskussionen. Erstmal ein wichtiges Zeichen, weil unter den Regierungschefs auch mehrere Kandidaten sind, die als potenzielle Merz-Nachfolger gehandelt werden. Zum Beispiel Hendrik Wüst aus NRW. Seit der CDU-Wahlpleite in Sachsen-Anhalt reißt auch die innerparteiliche Kritik an Merz nicht ab. Nach den Wahlen in Mecklenburg-Vorpommern und Berlin am Sonntag gibt's eine Krisensitzung der CDU-Spitze.
2: Nach dem CSD-Anschlag in Berlin plant die Bundesregierung härtere Strafen gegen islamistischen Terrorismus. Unter anderem sollen Propaganda und Spendensammeln für Terrorgruppen stärker bestraft werden. Dazu sagt Bundesjustizministerin Hubig:
4: Ich bin überzeugt, die Maßnahmen werden die innere Sicherheit Deutschlands stärken. Gleichzeitig wahren sie aber eben auch die Rechtsstaatlichkeit und die Freiheit. Auch das ist wichtig. Und wir halten an den bewährten Strafinstrumenten der Justiz fest.
2: Ein Islamist war im Sommer in eine Gruppe von CSD-Teilnehmern gefahren und attackierte danach Menschen mit einer Machete. Eine Frau starb. Deutschlands Öffis schneiden im europaweiten Vergleich weiter gut ab. Im Greenpeace-Ranking fällt der ÖPNV hier aber leicht zurück und landet auf Platz 5. Grund ist vor allem das teurer gewordene Deutschland-Ticket. Spitzenreiter sind wieder Malta und Luxemburg. Da ist der öffentliche Nahverkehr kostenlos. Hoch Edeltraut oder Tief Edgar – ab sofort können die Anträge für die Wetterpatenschaften für das kommende Jahr gestellt werden. 2027 bekommen die Hochs Frauennamen und die Tiefs Männervornamen. Unter wetterpate.de kann man die Namen kaufen.
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5: Mit KI-Support. Wolkig ist es heute erstmal. Dazu lässt in Südostbayern der Regen nach. An der Nordsee kommt ab und zu ein Schauer runter. Sonst bleibt es meist trocken. Später ziehen im Nordwesten mehr Wolken auf und dann setzt Regen ein. Die Höchstwerte liegen bei 17 bis 24 Grad. Morgen geht's mit Sonne und Wolken weiter, vereinzelt mit Schauern, maximal 23 Grad.
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Und ich weiß auch, was im Sport im Jahre 2002 alles so passiert ist. Zunächst einmal gewann Sven Hannawald die Vierschanzentournee und dann holte er später mit der Mannschaft bei den Olympischen Spielen in Salt Lake City auch noch Gold. Aber er konnte sogar noch eins obendrauf setzen, nämlich er wurde anschließend auch noch Skiflug-Weltmeister in Tschechien. Ohne jeden Zweifel ein sehr erfolgreiches Jahr für Sven Hannawald. Und auch Ronan Keating war damals besonders erfolgreich, allerdings natürlich nicht im Sport, sondern in den Charts mit If Tomorrow Never Comes.

Die Boygroup Boyzone, die hatte sich im Jahre 2000 aufgelöst und deswegen musste Ronan Keating im Jahre 2002 alleine singen, aber das tat er mit großem Erfolg und souverän, If Tomorrow Never Comes.

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2: Im Studio Hanna Messerschmidt. Schönen guten Morgen. Kein TikTok, Snapchat oder Insta für Kinder unter 13 und das überall in der EU. Das will Kommissionschefin von der Leyen. Für 13- und 14-Jährige fordert sie spezielle Profile mit weniger Funktionen und Zeitbegrenzung. Dirk Justes.
3: Eltern sollen so eine Zeitbegrenzung einrichten und beaufsichtigen. Eigene Nutzerkonten soll es erst ab 15 Jahren geben. Von der Leyen findet, mit Smartphones und Social Media werden Kinder ihrer Kindheit beraubt. Von der Leyen verlangt von den Digitalkonzernen, dass ihre Dienste für alle minderjährigen Nutzerinnen und Nutzer sicher sind. Mehrere EU-Staaten planen seit einigen Monaten ein eigenes Social-Media-Verbot. Nun soll eine EU-weite Regelung kommen.
2: Rückendeckung für März. Die 8 CDU-Ministerpräsidenten stellen sich geschlossen hinter den Kanzler. Deutschland braucht Stabilität und keine Personaldiskussion, sagen sie. Merz steht nach der CDU-Wahlpleite in Sachsen-Anhalt und kurz vor den Wahlen in MV und Berlin mächtig unter Druck. Es gibt auch Rufe nach einem Kanzlertausch. Dazu sagt der Politikwissenschaftler Albrecht von Lucke bei NTV.
4: Der Kanzler hat keine Ambition, freiwillig zurückzutreten. Das könnte nur der Fall sein, dass eine so große Menge an Druck in der Partei existiert und ein geeigneter Kandidat vorhanden wäre, auf den man sich verständigen könnte. Dann übrigens auch gemeinsam mit der SPD. Das ist nicht vorhanden, meinem Eindruck nach. Und deswegen sind die Ministerpräsidenten bereit, ihren Kanzler zu stützen.
2: In Deutschland soll mehr gegen Missbrauch von Sozialleistungen getan werden. Das sehen Pläne aus dem Arbeitsministerium vor. Beispielsweise gibt es keine Grundsicherung mehr, wenn jemand per Haftbefehl gesucht wird. Alle Behörden sollen außerdem ihre Daten besser austauschen. Kanada und die EU wollen enger zusammenrücken. Geplant ist eine Art Mitgliedschaft, obwohl das Land nicht in Europa liegt. Dazu kommen eine Technologieallianz und mehr Zusammenarbeit bei Rüstung. Hintergrund sind die Spannungen mit den USA unter Präsident Trump. Stuttgart-Stürmer Dennis Undav ist wohl nicht im ersten Kader von Neubundestrainer Jürgen Klopp. Das berichtet Sky. Klopp soll Undav bereits persönlich darüber informiert haben, dass er nicht für die kommenden Länderspiele nominiert wird.
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5: Mit KI-Support. Wolkig ist es heute. Dazu gibt es im Südostbayern erst noch Regen, der dann nach und nach nachlässt. An der Nordsee kommen ab und zu Schauer runter. Sonst bleibt es meist trocken, bevor später mehr Wolken aufziehen und Regen nachlegt. Die Höchstwerte liegen bei 17 bis 24 Grad. Morgen geht's mit Sonne und Wolken weiter, vereinzelt mit Schauern oder etwas Regen, maximal 23 Grad.
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2: Und nun, meine Damen und Herren, singt für Sie der Nachwuchssänger Nico Wellenbrink das Lied Would I Lie to You? Ja, so hätte diese Ansage vielleicht vor 60 Jahren geklungen, als ich ja auch schon Radio gehört habe. Heute machen wir das anders. Hier ist er, der Sohn des Militärmannes Egon Wellenbrink. Natürlich heißt er mit Nachnamen immer noch Wellenbrink, aber einen Künstlernamen hat er auch. Hier ist Nico Santos, Would I Lie to You?

Would I Lie to You, das war ein Song von Nico Santos. Und was könnte das sein? Ja, natürlich, die Fans von Ed Sheeran haben es längst erkannt. Für alle anderen sage ich es. Es ist Ed Sheeran, selbstverständlich, mit seinem Song Shivers.

Sein musikalisches Vorbild, das ist Van Morrison, aber mittlerweile ist er natürlich viel, viel erfolgreicher als Van Morrison. Das war Ed Sheeran mit Shivers.

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2: Im Studio Holger Dilk. Schönen guten Morgen. Auf das geplante Social-Media-Verbot für unter 13-Jährige in der Europäischen Union gibt es unterschiedliche Reaktionen. Die Kinderrechtsorganisation Five Rights begrüßt die Pläne grundsätzlich. Verbraucherschützer halten Altersgrenzen allein aber für zu wenig. Gisa Bieber.
3: Die Verbraucherzentrale kritisiert vor allem die Geschäftsmodelle der Plattform. Auch Erwachsene litten unter Suchtgefahren und Hassrede im Netz. Sie fordert Änderungen der Regeln für alle Nutzer. Die EU will soziale Netzwerke für unter 13-Jährige verbieten. 13- und 14-Jährige sollen eingeschränkte Profile nutzen dürfen. Eigene Accounts soll es erst ab 15 Jahren geben. Heute will EU-Kommissionschefin von der Leyen einen Gesetzesvorschlag vorlegen.
2: Die Europäische Union will weiter gegen die Paketflut aus dem Ausland kämpfen. Ab November wird eine neue Bearbeitungsgebühr fällig. Die Online-Händler müssen sie zahlen. Colin Mock.
4: Sie könnte bei 2 Euro pro Päckchen liegen. Die genaue Höhe ist aber noch unklar. Seit Juli müssen Pakete unter 150 Euro auch schon verzollt werden. Die EU nimmt damit Plattformen wie Temu, Shein oder AliExpress ins Visier. Viele Menschen bestellen bei den Billighändlern. Entsprechend viel hat der Zoll auch zu tun. Letztes Jahr waren es 6 Milliarden Pakete. Der Großteil davon kommt aus China.
2: Deutschlands Digitalbranche wird immer wichtiger. Rund 480 Milliarden Euro hat sie zuletzt erwirtschaftet, zeigt eine Analyse des Bundesverbands Digitale Wirtschaft. Das ist doppelt so viel wie die Automobilbranche. Das Ozonloch über der Antarktis schrumpft. Vergangenes Jahr war es so klein wie nur selten seit den 90er Jahren. Die Weltwetterorganisation erwartet, dass sich die Ozonschicht der Erde in den kommenden Jahrzehnten komplett erholen könnte. Etwa weil bestimmte Schadstoffe mittlerweile länger schon verboten sind. Der neue Fußball-Bundestrainer Jürgen Klopp präsentiert heute seinen ersten Kader. Es wird erwartet, dass er für die anstehende XXL-Länderspielpause mit 4 Nations League-Partien mehr Spieler mitnimmt als üblich. In genau einer Woche geht es los mit dem Klassiker gegen die Niederlande. In der Fußball-Europa League ist Bayer Leverkusen mit einem Heimsieg in die Ligaphase gestartet. Gegen den slowenischen Meister Celje gewannen die Leverkusener 2:0. Hoffenheim spielt heute Abend auf der griechischen Insel Kreta.
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5: Mit KI-Support. Wolkig ist es heute. Dazu gibt es im Südostbayern erst noch Regen, der dann nach und nach nachlässt. An der Nordsee kommen ab und zu Schauer runter. Sonst bleibt's meist trocken, bevor später mehr Wolken aufziehen und Regen nachlegt. Die Höchstwerte liegen bei 17 bis 24 Grad. Morgen geht's mit Sonne und Wolken weiter. Vereinzelt mit Schauern oder etwas Regen. Maximal 23 Grad.
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Das war eine der langlebigsten Rockbands überhaupt, nämlich Status Quo mit ihrem Song In the Army Now. Den Namen Status Quo, den trägt die Band übrigens seit 1967. Gegründet wurde sie aber schon im Jahre 1962 unter dem Namen The Scorpions. Danach hießen sie dann The Spectres und auch einmal ganz kurz Traffic und danach Traffic Jam. Und apropos Scorpions, da gab es ja noch mehrere Bands, die sich so nannten. Nämlich eine Beatband aus Manchester hieß so. Und selbstverständlich auch

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2: Im Studio Holger Dilk, schönen guten Morgen. Die Digitalbranche wird für Deutschland immer wichtiger. Sie trägt mehr und mehr zur Wirtschaftsleistung bei, zeigt eine aktuelle Studie des Bundesverbands Digitale Wirtschaft. Colin Mock.
3: Die Branche hat demnach zuletzt über 480 Milliarden Euro erwirtschaftet. Das sind knapp 12% der gesamten Wirtschaftsleistung und mehr als doppelt so viel, wie beispielsweise die Automobilbranche beisteuert. Rund 9 Millionen Menschen arbeiten in der digitalen Wirtschaft, zum großen Teil dabei in kleinen und mittleren Unternehmen, so die Analyse. Und digital bedeutet längst nicht mehr nur Softwareunternehmen oder Plattformanbieter. Technologie ist ja auch in Industrie, Handel und Co. nicht mehr wegzudenken.
2: Die Ozonschicht der Erde erholt sich offenbar. Das Ozonloch über der Antarktis ist erneut geschrumpft und war 2025 so klein wie nur selten seit den 90er Jahren. Hanna Messerschmidt.
4: Nach Angaben der Weltwetterorganisation hat sich das Ozonloch damit das zweite Jahr in Folge verkleinert. Die WMO sieht darin einen Dauertrend. Sie sagt, innerhalb der nächsten paar Jahrzehnte könnte sich die Ozonschicht komplett erholen. Sie schützt das Leben auf der Erde vor direktem Sonnenlicht. Bei uns in Europa ist die UV-Strahlung, häufigster Auslöser für Hautkrebs, in der Vergangenheit deutlich gestiegen.
2: Das geplante Social-Media-Verbot für Kinder sorgt in der EU für unterschiedliche Reaktionen. Die Kinderrechtsorganisation Five Rights begrüßte die Pläne grundsätzlich. Verbraucherschützer halten reine Altersgrenzen dagegen für zu wenig. Sie fordern Änderungen der Regeln für alle Nutzer, auch für Erwachsene. Die Europäische Union will weiter gegen die Paketflut aus dem Ausland kämpfen. Ab November wird eine neue Bearbeitungsgebühr fällig. Die Online-Händler müssen sie zahlen. Sie könnte bei 2 Euro pro Päckchen liegen, die genaue Höhe ist aber noch unklar. Seit Juli müssen Pakete mit einem Warenwert unter 150 Euro bereits schon verzollt werden. Fußball-Bundestrainer Jürgen Klopp nominiert heute seinen ersten DFB-Kader, weil insgesamt 4 Nations League-Spiele anstehen, werden wohl mehr Spiele als üblich mitgenommen. Schon vorab sind Namen durchgesickert, so winkt etwa Felix Keigl von Aufsteiger SV Elversberg und Kölns seit El Mala das Debüt. Heimauftakt geglückt. Bayer Leverkusen ist am Abend erfolgreich in die Ligaphase der Fußball-Europa League gestartet. Das Spiel gegen Encarselli aus Slowenien endete 2:0. Hoffenheim ist heute Abend auf Kreta gefordert.
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5: Mit KI-Support. Sonne und Wolken gibt es im Wechsel und dazu kommt vereinzelt Regen runter, der im Südosten eher nachlässt. Später wird es im Nordwesten grauer und zum Abend zieht dann neuer Regen auf. An der Nordsee sind auch mal Schauer dabei und es kann stürmisch werden. Dazu liegen die Höchstwerte bei 17 bis 24 Grad. Morgen geht's ähnlich weiter mit Sonne und Wolken, ab und zu ein Schauer, maximal bis 23 Grad.
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Und hier sind zwei der größten Hits des Jahres 2002. In der Jahresendabrechnung, da stand Whenever, Wherever von Shakira auf Platz 1. Und das hier, das ist der Platz 3 des Jahres. Last Ketchup und der Ketchup-Song.

Shakira mit Whenever, Wherever, und das war die Nummer 1 des Jahres 2002, also des Jahres, in dem bei uns hier in Deutschland und in 11 anderen Mitgliedsländern der Europäischen Union der Euro als Bargeld eingeführt wurde.

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2: Im Studio Holger Dilk, schönen guten Morgen. Wer Bahnpersonal angreift, soll härter bestraft werden. Ein entsprechender Gesetzentwurf von Bundesjustizministerin Hubig soll in den kommenden Wochen ins Kabinett. Fabian Hoffmann.
3: Hubig will der Verrohung etwas entgegensetzen, sagte sie den Funke-Zeitungen. Für Angriffe auf Bahnmitarbeiter soll es künftig eine Mindeststrafe von 6 statt bisher 3 Monaten geben. Gleiches gilt für Attacken etwa auf Polizisten, Rettungskräfte, Feuerwehrleute oder Gerichtsvollzieher. Bei der Deutschen Bahn gab es in diesem Jahr im Schnitt 8 Übergriffe gegen Mitarbeiter pro Tag. Trauriger Höhepunkt war die tödliche Attacke auf Zugbegleiter Serkan Çala in Rheinland-Pfalz.
2: Die Europäische Union will weiter gegen die Paketflut aus dem Ausland kämpfen. Ab November wird eine neue Bearbeitungsgebühr fällig. Die Online-Händler müssen sie zahlen. Colin Mock.
4: Sie könnte bei 2 Euro pro Päckchen liegen. Die genaue Höhe ist aber noch unklar. Seit Juli müssen Pakete unter 150 Euro auch schon verzollt werden. Die EU nimmt damit Plattformen wie Temu, Shein oder AliExpress ins Visier. Viele Menschen bestellen bei den Billighändlern. Entsprechend viel hat der Zoll auch zu tun. Letztes Jahr waren es 6 Milliarden Pakete. Der Großteil davon kommt aus China.
2: Deutschlands Digitalbranche wird immer wichtiger. Rund 480 Milliarden Euro hat sie zuletzt erwirtschaftet, zeigt eine Analyse des Bundesverbands Digitale Wirtschaft. Das ist doppelt so viel wie die Automobilbranche. Das Ozonloch über der Antarktis schrumpft. Vergangenes Jahr war es so klein wie nur selten seit den 90er Jahren. Die Weltwetterorganisation erwartet, dass sich die Ozonschicht der Erde in den kommenden Jahrzehnten komplett erholen könnte. Etwa weil bestimmte Schadstoffe mittlerweile länger schon verboten sind. Der neue Fußball-Bundestrainer Jürgen Klopp präsentiert heute seinen ersten Kader. Es wird erwartet, dass er für die anstehende XXL-Länderspielpause mit 4 Nations League-Partien mehr Spieler mitnimmt als üblich. In genau einer Woche geht es los mit dem Klassiker gegen die Niederlande. In der Fußball-Europa League ist Bayer Leverkusen mit einem Heimsieg in die Ligaphase gestartet. Gegen den slowenischen Meister Celje gewannen die Leverkusener 2:0. Hoffenheim spielt heute Abend auf der griechischen Insel Kreta.
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5: Mit KI-Support. Sonne und Wolken gibt es im Wechsel und dazu kommt vereinzelt Regen runter, der im Südosten eher nachlässt. Später wird es im Nordwesten grauer und zum Abend zieht dann neuer Regen auf. An der Nordsee sind auch mal Schauer dabei und es kann stürmisch werden. Dazu liegen die Höchstwerte bei 17 bis 24 Grad. Morgen geht's ähnlich weiter mit Sonne und Wolken, ab und zu ein Schauer, maximal bis 23 Grad.
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Der Platz 5 aus den Jahrescharts des Jahres 1996 wurde von einer Band aus Pforzheim gesungen. Das waren Fool's Garden mit Lemon Tree und davor war der Platz 11 zu hören. Das war Missing von Everything But The Girl. 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
2: Im Studio Holger Dilk, schönen guten Morgen. Angriffe auf Bahnpersonal oder auch Einsatzkräfte sollen in Deutschland stärker bestraft werden. Ein Gesetzentwurf aus dem Justizministerium soll in den kommenden Wochen ins Kabinett. Die zuständige Ministerin Hubich will der Verrohung etwas entgegensetzen, sagte sie den Funke-Zeitungen. Für Attacken soll künftig eine Mindeststrafe von 6 statt bisher 3 Monaten gelten. Bei der Deutschen Bahn gab es in diesem Jahr im Schnitt 8 Übergriffe gegen Mitarbeitende pro Tag. Inmitten der Diskussion um die Risiken von KI gibt es jetzt neue Vorfälle. ChatGPT-Entwickler OpenAI meldet weitere Probleme und nennt sie unerwartet und besorgniserregend. Fabian Hoffmann.
3: Also in Testläufen hat die KI viel Aufwand betrieben, um zu schummeln. Da wurden angefragte Daten einfach erfunden oder Dateien selbst erstellt und hochgeladen, um sie dann in der Antwort als Quelle anzeigen zu können. Nach einer Hacking-Attacke seiner KI kündigte OpenAI an, Zwischenfälle künftig transparenter zu machen. Experten sorgen sich, dass die künstliche Intelligenz irgendwann nicht mehr vom Menschen kontrolliert werden kann. Die Branche bringt wegen der Gefahren mittlerweile ins Spiel, die Entwicklung zu verlangsamen.
2: Im Kampf gegen die Flut kleinerer Pakete von Online-Shops wird die Europäische Union erneut aktiv. Ab November wird für Sendungen aus Nicht-EU-Ländern eine neue Bearbeitungsgebühr fällig. Sie könnte bei 2 Euro pro Päckchen liegen. Die genaue Höhe soll die EU-Kommission noch festlegen. Zahlen müssen die Händler. In Deutschland soll mehr gegen Missbrauch von Sozialleistungen getan werden. Das sehen Pläne aus dem Arbeitsministerium vor. Beispielsweise gibt es keine Grundsicherung mehr, wenn jemand per Haftbefehl gesucht wird. Alle Behörden sollen außerdem ihre Daten besser austauschen. Fußball-Bundestrainer Jürgen Klopp nominiert heute seinen ersten DFB-Kader, weil insgesamt 4 Nations League-Spiele anstehen, werden wohl mehr Spiele als üblich mitgenommen. Schon vorab sind Namen durchgesickert, so winkt etwa Felix Keidel von Aufsteiger SV Elversberg und Kölns seit El Mala das Debüt. Heimauftakt geglückt. Bayer Leverkusen ist am Abend erfolgreich in die Ligaphase der Fußball-Europa League gestartet. Das Spiel gegen NK Celje aus Slowenien endete 2:0. Hoffenheim ist heute Abend auf Kreta gefordert.
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4: Mit KI-Support. Viele Wolken gibt es heute Vormittag und im Norden kann auch mal ein Schauer dabei sein. Später wird es erstmal nasser mit Regen, der dann wieder nachlässt und öfter bleibt es trocken mit Sonne und Wolken dazu. Am Nachmittag werden es 17 bis 24 Grad. Morgen geht's mit Sonne und Wolken weiter, vereinzelt ein Schauer, maximal 23 Grad.
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In den englischen Top 20 des Jahres 1963 stand Frank Ifield auf Platz 14 mit Wayward Wind und auf Platz 7, und den habt ihr gerade gehört, Cliff Richard und Summer Holiday. Go.

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2: Im Studio Holger Dilk, schönen guten Tag. Wer Bahnpersonal angreift, soll härter bestraft werden. Ein entsprechender Gesetzentwurf von Bundesjustizministerin Hubig soll in den kommenden Wochen ins Kabinett. Fabian Hoffmann.
3: Hubig will der Verrohung etwas entgegensetzen, sagte sie den Funke-Zeitungen. Für Angriffe auf Bahnmitarbeiter soll es künftig eine Mindeststrafe von 6 statt bisher 3 Monaten geben. Gleiches gilt für Attacken etwa auf Polizisten, Rettungskräfte, Feuerwehrleute oder Gerichtsvollzieher. Bei der Deutschen Bahn gab es in diesem Jahr im Schnitt 8 Übergriffe gegen Mitarbeiter pro Tag. Trauriger Höhepunkt war die tödliche Attacke auf Zugbegleiter Serkan Çala in Rheinland-Pfalz.
2: Weltweit wird aktuell über die Risiken von künstlicher Intelligenz diskutiert. Jetzt hat ChatGPT-Entwickler OpenAI neue Probleme gemeldet. So wurden in Testläufen selbst erstellte Dateien hochgeladen, um sie dann als externe Quellen auszugeben. In einem anderen Fall erfand die KI einfach Daten und wollte das zunächst verbergen. OpenAI nennt das unerwartet und besorgniserregend. Nach einer Hacking-Attacke seiner KI hatte OpenAI angekündigt, Zwischenfälle künftig transparenter zu machen. Deutschlands Digitalbranche wird immer wichtiger. Rund 480 Milliarden Euro hat sie zuletzt erwirtschaftet, zeigt eine Analyse des Bundesverbands Digitale Wirtschaft. Das ist doppelt so viel wie die Automobilbranche. Die Europäische Union will weiter gegen die Paketflut aus dem Ausland kämpfen. Ab November wird eine neue Bearbeitungsgebühr fällig. Die Online-Händler müssen sie zahlen. Sie könnte bei 2 Euro pro Päckchen liegen, die genaue Höhe ist aber noch unklar. Seit Juli müssen Pakete mit einem Warenwert unter 150 Euro bereits schon verzollt werden. Können Online-Casino-Spieler unter Umständen verlorene Einsätze zurückholen? Darüber verhandelt heute der Bundesgerichtshof. In einem Fall geht es um Verluste bei einem Anbieter aus Malta ohne deutsche Lizenz, im anderen um einen Deutschen, der im Ausland gespielt hatte. Um Sportwetten geht es nicht. Der neue Fußball-Bundestrainer Jürgen Klopp präsentiert heute seinen ersten Kader. Es wird erwartet, dass er für die anstehende XXL-Länderspielpause mit 4 Nations League-Partien mehr Spieler mitnimmt als üblich. In genau einer Woche geht es los mit dem Klassiker gegen die Niederlande.
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4: Mit KI-Support. Viele Wolken gibt es heute Vormittag und im Norden kann auch mal ein Schauer dabei sein. Später wird es erstmal nasser mit Regen, der dann wieder nachlässt und öfter bleibt es trocken mit Sonne und Wolken dazu. Am Nachmittag werden es 17 bis 24 Grad. Morgen geht's mit Sonne und Wolken weiter, vereinzelt ein Schauer, maximal 23 Grad.
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manchmal sind sich der Kopf und das Herz ja nicht so ganz einig, aber in diesem Fall, bei diesem Song, da sind sich mein Kopf und mein Herz durchaus einig. Das ist ein schöner Song. Ever Max, My Head and My Heart. Diamonds. Die meisten Hits, die kommen ja aus Großbritannien, aus den Vereinigten Staaten oder aus Deutschland. Nur ganz selten kommt einer aus Belgien, es sei denn, es ist ein Song von Milo. First Day of My Life.

0: Die beiden größten Hits des Jahres 1960 in England, die hört ihr jetzt im Doppelpack. Auf Platz 1 in der Jahresendabrechnung des Jahres 1960, da standen die Everly Brothers.
1: Da

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2: Im Studio Holger Dilk, schönen guten Tag. Der neue Fußball-Bundestrainer Jürgen Klopp hat seinen ersten Kader vorgestellt, weil in der XXL-Länderspielpause gleich 4 Nations League-Partien anstehen. Nominiert er 44 Spieler, fast doppelt so viele wie üblich. Unter anderem winkt den Youngster Said Elmaler vom 1. FC Köln und Felix Keidel von der SV Elversberg das Debüt. Wieder mit dabei sind etwa Torwart Marc-André Ter Stegen und Mittelfeldmann Serge Gnabry. In genau einer Woche hat Bundestrainer Klopp seine Länderspielpremiere gegen die Niederlande. Inmitten der Diskussion um die Risiken von KI gibt es jetzt neue Vorfälle. ChatGPT-Entwickler OpenAI meldet weitere Probleme und nennt sie unerwartet und besorgniserregend. Fabian Hoffmann.
3: Also in Testläufen hat die KI viel Aufwand betrieben, um zu schummeln. Da wurden angefragte Daten einfach erfunden oder Dateien selbst erstellt und hochgeladen, um sie dann in der Antwort als Quelle anzeigen zu können. Nach einer Hacking-Attacke seiner KI kündigte OpenAI an, Zwischenfälle künftig transparenter zu machen. Experten sorgen sich, dass die künstliche Intelligenz irgendwann nicht mehr vom Menschen kontrolliert werden kann. Die Branche bringt wegen der Gefahren mittlerweile ins Spiel, die Entwicklung zu verlangsamen.
2: Tanken ist in Deutschland aktuell so teuer wie noch nie. Der Liter Diesel hat einer Erhebung des ADAC zufolge gestern im Schnitt 2,45 Euro gekostet. Damit wurde der bisherige Rekord aus dem April nochmal übertroffen. Beim Benzin jagt schon seit Tagen ein Hoch das nächste. Angriffe auf Bahnpersonal oder auch Einsatzkräfte sollen in Deutschland stärker bestraft werden. Ein Gesetzentwurf aus dem Justizministerium soll in den kommenden Wochen ins Kabinett berichten, die Funke-Zeitungen. Für Attacken soll künftig eine Mindeststrafe von 6 statt bisher 3 Monaten gelten. Die Europäische Union will weiter gegen die Paketflut aus dem Ausland kämpfen. Ab November wird eine neue Bearbeitungsgebühr fällig. Die Online-Händler müssen sie zahlen. Sie könnte bei 2 Euro pro Päckchen liegen, die genaue Höhe ist aber noch unklar. Seit Juli müssen Pakete mit einem Warenwert unter 150 Euro bereits schon verzollt werden.
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4: Mit KI-Support. Wolkig ist es gerade und vor allem im Norden ziehen immer mal Schauer durch. Später wird es mehr und es kommt auch Regen dazu. An der Nordsee teils mit Sturmböen, sonst gibt's Sonne und Wolken im Mix. Dazu liegen die Höchstwerte heute bei 17 bis 24 Grad. Morgen geht's ähnlich weiter. Sonne und Wolken, später wieder öfter Schauer, maximal 23 Grad.
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Take My Breath, und wer diesen Song gerade gesungen hat, das brauche ich, glaube ich, gar nicht zu sagen, denn diesen Sound und diese Stimme kennt man und liebt man mittlerweile auf der ganzen Welt. Das war The Weeknd aus Kanada. Diamonds. Und genauso erfolgreich wie The Weeknd, mindestens, ist ja schon seit einigen Jahren Ed Sheeran.

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2: Im Studio Holger Dilk, schönen guten Tag. Der erste Kader von neu Fußball-Bundestrainer Jürgen Klopp steht und es ist gleich ein großer wegen der XXL-Länderspielpause mit gleich 4 Nations League-Partien. Hat Klopp 44 Spieler nominiert, mit dabei viel jugendliche Frische ohne A-Länderspiel. Etwa winkt dem Leipziger Brian Gruda oder Finn Jelsch aus Stuttgart das Debüt.
3: Klopp sagt: Lektion 1 für unsere gemeinsame Zukunft. Wir lernen Spaß unter Druck zu haben. Das ist eigentlich cool. Wenn Druck da ist, dann geht es um was. Wenn Druck da ist, dann weiß man, dass wirklich wichtig ist in dem Moment. Dann ist es einfacher, sich voll zu fokussieren. Also das ist kein so negatives Wort, das gehört dazu.
2: Klopps erstes Spiel als Bundestrainer ist in einer Woche gegen die Niederlande. Tanken ist in Deutschland aktuell so teuer wie noch nie. Der Liter Diesel hat nach Zahlen des ADAC gestern im Schnitt 2,45 Euro gekostet. Damit wurde der bisherige Rekord aus dem April noch einmal übertroffen. Beim Benzin jagt schon seit Tagen ein Hoch das nächste. Seit Beginn des Irankrieges sind die Spritpreise deutlich nach oben gegangen. Nach dem Tankrabatt im Sommer will die Bundesregierung jetzt wieder für Entlastung sorgen. Wann genau und wie ist aber noch unklar. ChatGPT-Entwickler OpenAI meldet neue Probleme mit seiner KI. In Testläufen hat sie Daten einfach erfunden oder Dateien selbst erstellt, um sie als Quelle auszugeben. OpenAI nennt das unerwartet und besorgniserregend. Experten warnen, dass KI irgendwann nicht mehr kontrollierbar sein könnte. Angriffe auf Bahnpersonal oder auch Einsatzkräfte sollen in Deutschland stärker bestraft werden. Ein Gesetzentwurf aus dem Justizministerium soll in den kommenden Wochen ins Kabinett berichten, die Funke-Zeitungen. Für Attacken soll künftig eine Mindeststrafe von 6 statt bisher 3 Monaten gelten. Das Ozonloch über der Antarktis schrumpft. Vergangenes Jahr war es so klein wie nur selten seit den 90er Jahren. Die Weltwetterorganisation erwartet, dass sich die Ozonschicht der Erde in den kommenden Jahrzehnten komplett erholen könnte. Etwa weil bestimmte Schadstoffe mittlerweile länger schon verboten sind.
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4: Mit KI-Support. Viele Wolken gibt es heute Mittag, vor allem im Norden. Da kann auch mal ein Schauer dabei sein. Später wird es dort eher grau und es setzt Regen ein. Sonst bleibt es bei Sonne und Wolken meist trocken. Die Höchstwerte liegen zwischen 17 und 24 Grad. Morgen geht's freundlich weiter, später im Norden wieder ab und zu Schauer, maximal 23 Grad.
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Jetzt erklingen zwei Hits aus dem Jahre 2006, und zwar die Plätze 8 und 13 aus den Jahrescharts. In der Endabrechnung des Jahres 2006, da platzierten sich die Scissor Sisters mit diesem Song auf Platz 8. Hier ist I Don't Feel Like Dancing, und danach hören wir Matterfix.

Matterfix, die stand mit ihrem Song Big City Life im Jahre 2006 auf Platz 13 in den Jahrescharts und der 7-Punkt-Marienkäfer, der war das Insekt des Jahres.

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2: Im Studio Fenribe sei freundlieb. Schönen guten Tag. Der neue Bundestrainer Jürgen Klopp hat seinen ersten Kader vorgestellt. Weil 4 Nations League-Spiele anstehen, nominiert er 44 Spieler. Das ist deutlich mehr als üblich. Unter anderem winkt den Youngstern Said Elmaler vom 1. FC Köln und Felix Keidel von der SV Elversberg das Debüt. Klopp sagte:
3: Hat wirklich Spaß gemacht, sich mit den Jungs auszutauschen. Ich kann euch sagen, es bedeutet ihnen allen unglaublich viel, für die deutsche Nationalmannschaft zu spielen. Ich finde, das ist auch mal eine Geschichte, die man so sagen darf. Ich war ja bis vor 4 Wochen auch eher eine Beobachterrolle. Man ist sich da nicht immer ganz sicher. Wir haben uns gemeinsam dazu entschlossen, das ja ab jetzt eben auch wieder sichtbar zu machen.
2: Nächste Woche geht's los mit der Partie gegen die Niederlande. Tanken ist in Deutschland aktuell so teuer wie noch nie. Der Liter Diesel hat nach Zahlen des ADAC gestern im Schnitt 2,45 Euro gekostet. Damit wurde der bisherige Rekord aus dem April nochmal übertroffen. Beim Benzin jagt schon seit Tagen ein Hoch das nächste. ChatGPT-Entwickler OpenAI meldet neue Probleme mit seiner KI. In Testläufen hat sie Daten einfach erfunden oder Dateien selbst erstellt, um sie als Quelle auszugeben. OpenAI nennt das unerwartet und besorgniserregend. Experten warnen, dass KI irgendwann nicht mehr kontrollierbar sein könnte. Windenergie wird für die Stromerzeugung bei uns immer wichtiger. Und heute wird dabei der nächste große Schritt gemacht. In der Nordsee geht Deutschlands bisher größter Offshore-Windpark an den Start. Einzelheiten von Silas Quiring.
4: Etwas mehr als 100 Kilometer westlich von Helgoland stehen sie, die 64 Windräder des Parks mit dem passenden plattdeutschen Namen He Dreit, also er dreht. Der Park alleine hebt die Leistung der deutschen Offshore-Anlagen von etwa 10 auf jetzt 11 Gigawatt. Umgerechnet heißt das, dass der Park über 1 Million Haushalte mit Strom versorgen kann. Gekostet hat der Bau fast 2,5 Milliarden Euro, übrigens ganz ohne Gelder vom Staat.
2: Die Farbe Orange ist für alle Baumärkte da. Dieses kuriose Urteil hat der Bundesgerichtshof heute gesprochen. Obi wollte einen bestimmten Orangeton als Marke schützen. Die Konkurrenten Hornbach und Globus klagten dagegen und bekamen jetzt vom BGH Recht.
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5: Mit KI-Support. Viele Wolken gibt es heute Mittag, vor allem im Norden. Da kann auch mal ein Schauer dabei sein. Später wird es dort eher grau und es setzt Regen ein. Sonst bleibt es bei Sonne und Wolken meist trocken. Die Höchstwerte liegen zwischen 17 und 24 Grad. Morgen geht's freundlich weiter, später im Norden wieder ab und zu Schauer, maximal 23 Grad.
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One and One, ein Hit aus dem Jahre 1997 von Robert Miles, und im Jahre 1997, da war der höflichste aller Vögel der Vogel des Jahres, nämlich der Buntspecht, der immer so höflich und schön anklopft.

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2: Im Studio Fenribe sei Freundlieb. Schönen guten Tag. Für die deutsche Fußballnationalmannschaft stehen die nächsten Länderspiele vor der Tür. Es sind die ersten mit Bundestrainer Jürgen Klopp. Der hat jetzt auch seinen ersten Kader vorgestellt, beziehungsweise zwei Dirk Justes.
3: Ja, für die XXL-Länderspielpause mit gleich vier Nations League-Spielen nominiert Klopp auch doppelt so viele Spieler wie üblich, 44 an der Zahl. Unter anderem winkt den Youngstern Said Elmala vom 1. FC Köln und Felix Keidel von der SV Elversberg das Debüt. Rückkehrer sind etwa Torwart Marc-André Ter Stegen und Mittelfeldmann Serge Gnabry. Nicht dabei sind etwa Dennis Undaf, Leroy Sané und Oliver Baumann. In genau einer Woche geht's los gegen die Niederlande.
2: Tanken ist in Deutschland aktuell so teuer wie noch nie. Der Liter Diesel hat nach Zahlen des ADAC gestern im Schnitt 2,45 Euro gekostet. Damit wurde der bisherige Rekord aus dem April nochmal übertroffen. Beim Benzin jagt schon seit Tagen ein Hoch das nächste. Seit Beginn des Iran-Krieges sind die Spritpreise deutlich nach oben gegangen. Nach dem Tankrabatt im Sommer will die Bundesregierung jetzt wieder für Entlastung sorgen. Wann genau und wie ist aber noch unklar. Weltweit wird aktuell über die Risiken von künstlicher Intelligenz diskutiert. Jetzt hat ChatGPT-Entwickler OpenAI neue Probleme gemeldet. So wurden in Testläufen selbst erstellte Dateien hochgeladen, um sie dann als externe Quellen auszugeben. In einem anderen Fall erfand die KI einfach Daten und wollte das zunächst verbergen. OpenAI nennt das unerwartet und besorgniserregend. Nach einer Hackerattacke seiner KI hatte OpenAI angekündigt, Zwischenfälle künftig transparenter zu machen. Wer Bahnpersonal angreift, soll härter bestraft werden. Die Mindeststrafe soll bei 6 statt bisher 3 Monaten liegen. Gleiches gilt für Attacken etwa auf Polizisten oder Rettungskräfte. Ein entsprechender Gesetzentwurf aus dem Bundesjustizministerium soll in den kommenden Wochen ins Kabinett. US-Präsident Trump droht der EU und Kanada wegen der geplanten engeren Zusammenarbeit. Er bringt höhere Zölle und sogar einen Handelsstopp mit Europa ins Spiel. Der kanadische Premier Carney sagt dazu, niemand wird uns vorschreiben, mit wem wir international Vereinbarungen treffen dürfen.
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4: Mit KI-Support. Viele Wolken gibt es gerade und ab und zu kommt auch mal ein Schauer runter. Später wird's stellenweise wieder nasser mit Regen. Dazu werden es heute Nachmittag so 17 bis 24 Grad. An der Nordsee kann es mit Sturmböen ungemütlich werden. Morgen dann Sonne und Wolken mit längeren freundlichen Phasen, später vereinzelt Schauer. Maximal bis 23 Grad.
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1: Die tiefste Temperatur, die es physikalisch gesehen geben kann, die liegt ja bei ca. minus 273 Grad. Und nach oben gibt es keine Grenze und auch in den Charts wird es manchmal besonders heiß. Zum Beispiel im Jahre 1985. Glenn Frey und The Heat Is On.

0: Country. Heat is on und dieser Song, der klingt ja ein bisschen nach den Eagles und das ist kein Wunder, denn Glenn Frey war ja bei den Eagles auch Sänger und der Song hat, wenn ich mich nicht irre, nirgendwo auf der Welt den Platz 1 erreicht.
1: Hit Nummer 1.
0: Und da kann dieser Song schon mit etwas mehr aufwarten, denn er war auf Platz 1 in den Vereinigten Staaten. Und eine traurige Mitteilung für alle Fans dieses Songs. Er wurde im Jahre 2004 von der Zeitschrift Blender als der schlechteste Song aller Zeiten auf Platz 1 in dieser Anti-Hit-Parade gesetzt. Hier sind Starship. We Built This City.

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2: Im Studio von Riebesel Freundlieb. Schönen guten Tag. Der erste Kader von Neubundestrainer Jürgen Klopp steht. Und das ist gleich ein richtig großer. Wegen der XXL-Länderspielpause mit gleich 4 Nations League-Partien hat Klopp 44 Spieler nominiert. Mit dabei viel jugendliche Frische ohne A-Länderspiel. Etwa winkt dem Leipziger Brian Gruder oder Finn Jeltsch aus Stuttgart das Debüt. Klopp sagt:
3: Lektion 1 für unsere gemeinsame Zukunft. Wir lernen, Spaß unter Druck zu haben. Das ist eigentlich cool. Wenn Druck da ist, dann geht es um was. Wenn Druck da ist, dann weiß man, dass wirklich wichtig ist in dem Moment. Dann ist es einfacher, sich voll zu fokussieren. Also das ist kein so negatives Wort, das gehört dazu.
2: Klopps erstes Spiel als Bundestrainer ist in einer Woche gegen die Niederlande. Inmitten der Diskussionen um die Risiken von KI gibt es neue Vorfälle. ChatGPT-Entwickler OpenAI meldet jetzt weitere Probleme und nennt sie unerwartet und besorgniserregend. Fabian Hoffmann, was ist da passiert?
4: Also in Testläufen hat die KI viel Aufwand betrieben, um zu schummeln. Da wurden angefragte Daten einfach erfunden oder Dateien selbst erstellt und hochgeladen, um sie dann in der Antwort als Quelle anzeigen zu können. Nach einer Hacking-Attacke seiner KI kündigte OpenAI an, Zwischenfälle künftig transparenter zu machen. Experten sorgen sich, dass die künstliche Intelligenz irgendwann nicht mehr vom Menschen kontrolliert werden kann. Die Branche bringt wegen der Gefahren mittlerweile ins Spiel, die Entwicklung zu verlangsamen.
2: Der Iran-Krieg sorgt für neue Rekorde an den deutschen Zapfsäulen. Laut ADAC hat Diesel gestern im Schnitt 2,45 Euro gekostet und damit so viel wie noch nie. Benzin ist schon die letzten Tage auf einem Rekordhoch. Die Bundesregierung will wieder Entlastungen auf den Weg bringen. Wann und wie ist noch offen. In Brandenburg ist ein IS-Anhänger mit mutmaßlichen Anschlagsplänen festgenommen worden. Dafür hat der Mann laut Bundesanwaltschaft unter anderem schon eine Kirche in Bremen als potenzielles Ziel ausgekundschaftet und sich eine Waffe besorgt. Er sitzt jetzt in U-Haft. Ob im Altenheim, im Sportverein oder Museum, seit mittlerweile 15 Jahren gibt es den Bundesfreiwilligendienst. Rund 650.000 Menschen haben schon mitgemacht, so Bundesfamilienministerin Prien. Sie sagt, freiwilliges Engagement stärkt den gesellschaftlichen Zusammenhalt.
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5: Mit KI-Support. Viele Wolken gibt es gerade und ab und zu kommt auch mal ein Schauer runter. Später wird's stellenweise wieder nasser mit Regen. Dazu werden es heute Nachmittag so 17 bis 24 Grad. An der Nordsee kann es mit Sturmböen ungemütlich werden. Morgen dann Sonne und Wolken mit längeren freundlichen Phasen, später vereinzelt Schauer. Maximal bis 23 Grad.
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1: Musik aus dem Jahre 1990. Das war das Jahr, in dem der schiefe Turm von Pisa zu schief geworden war, sodass er aus Sicherheitsgründen für die Öffentlichkeit gesperrt wurde. Und nach umfangreichen Sanierungsmaßnahmen, bei denen ja zum Beispiel Gegengewichte aus Blei im Norden angebracht wurden, an der Nordseite des Turms, wurde er dann erst im Jahre 2001 wieder für die Öffentlichkeit zugänglich. Schief gesungen wird jetzt garantiert nicht, denn Madonna, die konnte auch damals schon hervorragend singen. Hier ist sie mit ihrem Hit des Jahres 1990. Hier ist Vogue.

Damals waren die Musikstücke relativ lang. Mehr als 5 Minuten war dieser Song von Madonna aus dem Jahre 1990. Und der Titel des Songs, Vogue.

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2: Im Studio von Riebel sei freundlieb. Schönen guten Tag. Der neue Bundestrainer Jürgen Klopp hat seinen ersten Kader vorgestellt. Weil 4 Nations League-Spiele anstehen, nominiert er 44 Spieler. Das ist deutlich mehr als üblich. Unter anderem winkt den Youngstern Said Elmala vom 1. FC Köln und Felix Keidel von der SV Elversberg das Debüt. Klopp sagte:
3: Hat wirklich Spaß gemacht, sich mit den Jungs auszutauschen. Ich kann euch sagen, es bedeutet ihnen allen unglaublich viel, für die deutsche Nationalmannschaft zu spielen. Ich finde, das ist auch mal eine Geschichte, die man so sagen darf. Ich war ja bis vor 4 Wochen auch eher eine Beobachterrolle. Man ist sich da nicht immer ganz sicher. Wir haben uns gemeinsam dazu entschlossen, das ja ab jetzt eben auch wieder sichtbar zu machen.
2: Nächste Woche geht's los mit der Partie gegen die Niederlande. Windenergie wird für die Stromerzeugung bei uns immer wichtiger. Jetzt ist der nächste große Schritt gemacht. In der Nordsee ist Deutschlands bisher größter Offshore-Windpark ans Netz gegangen. Silas Quiring berichtet.
4: Etwas mehr als 100 Kilometer westlich von Helgoland stehen sie, die 64 Windräder des Parks mit dem passenden plattdeutschen Namen He Dreit, also er dreht. Der Park alleine hebt die Leistung der deutschen Offshore-Anlagen von etwa 10 auf jetzt 11 Gigawatt. Umgerechnet heißt das, dass der Park über 1 Million Haushalte mit Strom versorgen kann. Gekostet hat der Bau fast 2,5 Milliarden Euro, übrigens ganz ohne Gelder vom Staat.
2: Tanken ist in Deutschland aktuell so teuer wie noch nie. Der Liter Diesel hat nach Zahlen des ADAC gestern im Schnitt 2,45 Euro gekostet. Damit wurde der bisherige Rekord aus dem April nochmal übertroffen. Beim Benzin jagt schon seit Tagen ein Hoch das nächste. Inmitten der Diskussion um die Risiken von KI gibt es neue Vorfälle. ChatGPT-Entwickler OpenAI meldet jetzt weitere Probleme. In Testläufen wurden angefragte Daten beispielsweise einfach erfunden. Nach einer Hackerattacke seiner KI kündigte OpenAI an, Zwischenfälle künftig transparenter zu machen. Die Farbe Orange ist für alle Baumärkte da. Dieses kuriose Urteil hat der Bundesgerichtshof heute gesprochen. Obi wollte einen bestimmten Orangeton als Marke schützen. Die Konkurrenten Hornbach und Globus klagten dagegen und bekamen jetzt vom BGH Recht.
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5: Mit KI-Support. Viele Wolken gibt's gerade. Dazu kommt im Norden und Nordwesten immer mal Regen runter. Sonst zeigt sich zwischendurch auch mal die Sonne und es bleibt oft trocken. Die Höchstwerte liegen heute bei 17 bis 24 Grad. An der Nordsee kann es stürmische Sturmböen geben. Morgen dann Sonne und Wolken, später vor allem in der Nordhälfte mal ein paar Schauer. Maximal 23 Grad.
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Im Jahre 2006, da wurde das heute jedermann bekannte internationale und anonyme Pressemedium WikiLeaks ins Leben gerufen. Und in den Charts, da stand ein Song, der insbesondere in der Version, in der Ray Garvey auch noch mitgewirkt hat, ganz weit oben in den Charts stand. Hier ist Nelly Furtado und All Good Things Come to an End.

Ein schönes Lied von Nelly Furtado und Ray Garvey, All Good Things Come to an End. Und weil der Song so gut war, stand er natürlich nicht nur im Jahre 2006 in den Charts, sondern auch noch weit bis in das Jahr 2007 hinein.

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2: Im Studio von Ribesel Freundlieb. Schönen guten Abend. Für die deutsche Fußballnationalmannschaft stehen die nächsten Länderspiele vor der Tür. Es sind die ersten mit Bundestrainer Jürgen Klopp. Der hat jetzt auch seinen ersten Kader vorgestellt, beziehungsweise zwei Dirk Justes.
3: Ja, für die XXL-Länderspielpause mit gleich vier Nations League-Spielen nominiert Klopp auch doppelt so viele Spieler wie üblich, 44 an der Zahl. Unter anderem winkt den Youngstern Said Elmala vom 1. FC Köln und Felix Keidel von der SV Elversberg das Debüt. Rückkehrer sind etwa Torwart Marc-André Ter Stegen und Mittelfeldmann Serge Gnabry. Nicht dabei sind etwa Dennis Undaf, Leroy Sané und Oliver Baumann. In genau einer Woche geht's los gegen die Niederlande.
2: Anfang des Jahres ist die Mehrwertsteuer auf Speisen in Restaurants dauerhaft gesenkt worden. Bessere Preise gibt's für Gäste aber trotzdem nicht. Das zeigt eine Studie der Branchengewerkschaft NGG. Mehr von Silas Quiring.
4: Bei fast allen untersuchten Gerichten sind die Preise gleich geblieben oder sogar etwas gestiegen. Die Bundesregierung wollte mit der Steuersenkung von 19% auf 7% die Gastronomen, aber explizit auch die Verbraucher entlasten. Schon damals hatten viele Wirte aber gesagt, dass die Entlastung höchstens dafür reicht, die steigenden Kosten auszugleichen. Die Gewerkschaft spricht von einem Steuergeschenk für die Branche, von dem auch die Beschäftigten bisher nicht profitieren.
2: Der Iran-Krieg sorgt für neue Rekorde an den deutschen Zapfsäulen. Laut ADAC hat Diesel gestern im Schnitt 2,45 Euro gekostet und damit so viel wie noch nie. Benzin ist schon die letzten Tage auf einem Rekordhoch. Die Bundesregierung will wieder Entlastungen auf den Weg bringen. Wann und wie ist noch offen. In Frankfurt ist jetzt ein dritter Mensch an Malaria gestorben. Der Mann wohnte in der Nähe des Flughafens. Schon im Juli hatten 6 Flughafenmitarbeiter die Tropenkrankheit bekommen. Vermutlich von einer eingeflogenen Mücke. Für 2 von ihnen verlief die Krankheit tödlich. Deutschlands größter Offshore-Windpark ist jetzt an den Start gegangen. In der Nordsee, rund 100 Kilometer westlich von Helgoland, stehen über 60 Windräder. Sie können rein rechnerisch rund 1,1 Millionen Haushalte mit Strom versorgen. Gebaut wurde der Windpark komplett ohne staatliche Subventionen.
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5: Mit KI-Support. Viele Wolken gibt es heute Abend oft, dazu regnet es gebietsweise und später können auch mal Schauer runterkommen. Ganz vereinzelt mit Gewitter. An der Nordsee wird es außerdem windig mit Sturmböen. In der Nacht liegen die Tiefstwerte zwischen 13 und 6 Grad, stellenweise bildet sich auch mal Nebel. Morgen geht es mit Sonne und Wolken weiter, ab und zu sind Schauer drin und maximal werden es 23 Grad.
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0: Heute kam der Wellerman Nathan Evans mal zur Abwechslung in der Bill & Ted Remix-Version daher.
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0: Und was jetzt?
2: Und hier kommt der nächste Sommerhit.
0: Na, da bin ich mal gespannt, ob dieser Song, wenn der Sommer zu Ende ist, einer der Sommerhits gewesen sein wird. Ich denke, das Potenzial dazu, das hat er. Hier ist Alvaro Soler mit Maria.
3: Sí.

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1: Hallo zusammen und herzlich willkommen. Hier ist Gutes von gestern. Ich bin Carsten Weidenfeld und ich freue mich, dass ihr wieder mit dabei seid. In der kommenden Stunde gibt es wieder ein paar schöne Classics aus den 70ern und die ein oder andere Geschichte dazu. Wie immer an dieser Stelle viel Spaß und gute Unterhaltung hier bei Gutes von gestern.
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1: 1967 gründete sich die britische Rockband Tyrannosaurus Rex in London. Die Musikredakteure der Radiosender in Großbritannien legten die neuen Singles aber meistens ungehört zur Seite. Die Songs passten einfach nicht richtig in die Zeit. Nun ja, in all den Jahren hatte es nur der Song Deborah überhaupt einmal geschafft, im Radio gespielt zu werden. Das änderte sich auch nicht, als man beschloss, für das kommende Album den Namen der Band in T-Rex zu ändern. Die als Appetitanreger veröffentlichte Single Ride the White Swan blieb für lange Zeit ungehört.

Der Song Ride the White Swan von T-Rex. Nur einige Plattenläden glaubten fest an diesen ersten Song von T-Rex. Zu dieser Zeit hatten Plattenläden eine große Bedeutung. Hier suchten wahre Musikfans Inspiration für Neues. Hier wollten DJs hitverdächtige Songs für die Clubs. Automatenaufsteller suchten poppige Songs für ihre Musikboxen und so mancher Musikredakteur wollte einfach nur wissen, was bei den Käufern ankam, um ja keinen Trend zu verpassen. Ein solcher Trend zeichnete sich bei Ride the White Swan ab. Und ab und zu gelangte der Song mit einiger Verspätung dann doch noch ins Radio. Als dann im Dezember das angekündigte Album mit dem Namen T-Rex erschien, war das Interesse riesengroß. T-Rex war plötzlich gefragt. Auf einmal waren sowohl Ride the White Swan als auch das Album T-Rex in den Top 10 der britischen Charts zu finden. Außerdem kamen auch aus dem europäischen Ausland erste Anfragen nach der neuen Band. Bei diesem Erfolg waren sich alle einig, die kommende Single musste ein Kracher werden. Es wurde Hot Love. Die Single wurde im Februar 1971 veröffentlicht und war wenig später die Nummer 1 in Großbritannien.

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1: Weiter geht es jetzt mit dem amerikanischen Musiker Tom Fogerty. Den größten Bekanntheitsgrad erlangte er als Gitarrist der amerikanischen Rockband Creedence Clearwater Revival oder kurz CCR. Er stand bei CCR allerdings im Schatten seines jüngeren Bruders John Fogerty, dem Frontmann und Leadgitarristen dieser Band. Tom Fogerty konnte jedoch seine Begabung nur in geringem Maße einbringen, da fast alle Stücke von Creedence Clearwater Revival von John komponiert, getextet und arrangiert wurden. Lediglich ein von Tom Fogerty geschriebenes Lied wurde jemals auf einem Album der Band aufgenommen. Es handelt sich dabei um das Lied Walk on the Water, das später auf einem Album der Band veröffentlicht wurde. Wegen Streitigkeiten mit seinem Bruder verließ Tom Fogerty 1971 die Band Creedence Clearwater Revival. In den darauffolgenden Jahren erschienen einige Soloplatten, die jedoch wenig Erfolg brachten. Mit seiner Band Ruby war er live sehr erfolgreich. Außerdem produzierte er eine Platte des Musikers Merle Saunders. Seine Platte allerdings, Sidekicks hieß die, wollte die Plattenfirma nicht pressen. Sie erschien erst 1992 nach seinem Tod. Die große Hoffnung der Fans, eine Wiedervereinigung der Gruppe Creedence Clearwater Revival, erfüllte sich nicht. Tom Fogerty starb am 6. September 1990 im Alter von nur 48 Jahren.

Wir kommen jetzt zu der schottischen Pop-Rock-Band Pilot und dem Song Magic. Magic ist ein 1974er Song der schottischen Pop-Rock-Band Pilot und war die erste Hitsingle der Gruppe. Es wurde von den Bandmitgliedern Billy Lyle und David Paton für ihr Debütalbum From the Album of the Same Name geschrieben. Ja, am erfolgreichsten wurde es in Kanada gechartet, wo es im Juli 1975 die Single-Charts anführte und Gold erhielt. Der Song kletterte bis auf Platz 11 der UK Single-Charts und erreichte im Sommer 1975 in den USA auf dem Billboard Hot 100 Platz Nummer 5. Laut Paton ist das Lied vom Sonnenaufgang auf den Blackford Hill in Edinburgh inspiriert. In einem Interview mit Hot Disc Television erklärte Paton auch, dass seine Frau zu der Zeit sagte, sie habe noch nie einen Tagesanbruch gesehen, ja, was dann auch das Lied mit inspirierte. Und wir lassen uns jetzt auch mal inspirieren von Pilot und dem Song Magic.

Ende der 60er gründete sich eine Band, die in den 70ern erfolgreich war, die Brotherhood of Man. Der Höhepunkt ihrer Karriere war der Sieg beim Eurovision Song Contest 1976, ja, mit dem Song Save Your Kisses for Me. Das Lied verkaufte sich allein in Großbritannien über 1 Million Mal und ist dort bis heute der erfolgreichste Eurovision-Beitrag überhaupt.

In den Anfängen von Brotherhood of Man gelang der Gruppe 1970 ein erster Hit mit United We Stand. Zwei weitere Nummer 1 Hits landeten sie 1977 mit Angelo und 1978 mit Figaro. Bis heute steht die Gruppe noch in der Originalbesetzung auf der Bühne.

Ja, liebe Musikfreunde, das war's leider schon wieder für den Moment. Das war Gutes von gestern, die Classics aus den 70ern. Ich sage Dankeschön fürs Dabeisein und freue mich auf die nächste Sendung. Tschüss und bye bye, sagt Carsten Weidenfeld.

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1: Ja, wir gucken einfach mal, wie lang die Stimme hält heute Abend. Hallo und herzlich willkommen zu den Retro-Charts, Musikgeschichte, die man hört. Donnerstagabend kurz nach 20 Uhr oder am Montag kurz nach 16 Uhr, wenn ihr die Wiederholung hört. Heute drehen wir den Kalender zurück auf 1977, ein Jahr, in dem Schlaghosen noch völlig ungestraft getragen werden durften, Disco endgültig die Tanzflächen eroberte und ein gewisser Thomas noch nicht ahnte, dass er knapp 50 Jahre später daraus eine zweistündige Radiosendung machen würde. Ein Jahr, zwei Stunden, heute das Jahr 77 und unser Musikmuseum hat heute wieder einiges aus den Regalen geholt. Große Hits, ein paar fast vergessene Schätze, natürlich unser Heimspiel. Später gibt es auch die Eurovision Corner, die heute etwas größer ausfällt und die Lizenz zum Hören ist auch dabei. Alter Schwede, hat's mich erwischt. Trotzdem lasse ich es mir nicht nehmen, hier am Donnerstagabend für euch auf dem Sabbelhocker zu sitzen, meine Güte. So, und die Schlagzeilen habe ich auch bekommen von Heiko, die muss ich aber noch fertig bauen. Da bin ich mal sehr gespannt, ob das alles zeitlich noch klappt heute Abend. Irgendwie gependelt von Couch, Bett und Studio. Bevor wir anfangen, ehrfürchtig vor den Vitrinen zu stehen, machen wir aber erstmal die Tanzfläche frei. Unser erster Ausstellungsraum heißt heute Abend 1977 sofort auf die Tanzfläche. Wer könnte da wohl besser die Tür aufmachen als Boney M., Ma Baker? Und damit sind die Retro-Charts 1977 für euch eröffnet. Ich freue mich, dass ihr eingeschaltet habt. Schönes Ding, schönes Arbeiten.
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Findet ihr nicht auch so ein bisschen Mama, Mama? Klingt nach mir heute. Von Boney M. und Frank Farian zu Baccarat. Mit Yes, Sir, I Can Boogie. Und falls jemand fragt, nein, ich werde den Beweis dafür heute Abend nicht antreten.

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1: 1977 hat gerade erst angefangen und wir sind schon ziemlich tief auf der Tanzfläche gelandet. Bevor wir da gleich weitermachen, kommt nach Hot Chocolate und You Win Again erstmal der Heiko mit den Schlagzeilen aus dem ersten Quartal.

0: Und da bin ich mal wieder. Hier sind die Schlagzeilen aus den ersten Quartalen 1977. Schönen guten Abend. Jimmy Carter wird neuer US-Präsident. Am 20. Januar wird der Demokrat als 39. Präsident der Vereinigten Staaten vereidigt und tritt die Nachfolge von Gerald Ford an. Gorleben wird zum Atomstandort. Am 22. Februar fällt die Entscheidung, die niedersächsische Grenzgemeinde als Standort für eine zentrale Atommülldeponie vorzusehen. Und damit beginnt ein jahrzehntelanger gesellschaftlicher Konflikt. Fleetwood Mac starten mit Rumours ein musikalisches Rekordkapitel. Das Album kommt Anfang 1977 auf den Markt und steigt im Februar in die britischen Charts ein. Songs wie Dreams, Get Your Own Way und Don't Stop werden zu Klassikern. Jochen Danneberg verteidigt seinen Tourneesieg. Der DDR-Skispringer gewinnt Anfang Januar erneut die Vierschanzentournee und setzt sich in der Gesamtwertung vor Walter Steiner durch. Das war der Nachrichtenüberblick auf die ersten drei Monate. Und für die Rückfahrt zu Thomas meldet der Verkehrsfunk 1 Kilometer freie Strecke, keine Behinderung, gute Fahrt. Weiter geht's mit den Retro-Charts.
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Eindeutig, wir sind ein bisschen rockiger geworden mit Fleetwood Mac und Go Your Own Way. Jetzt gehen wir gleich noch ein bisschen mehr mit Supertramp. Klingt erstmal nach einer überschaubaren Aufgabe, aber Supertramp machen daraus einen ziemlich großen Wunsch. Hier sind die Retrocharts 1977.

0: Und gleich hinten dran noch ein Klassiker von ELO, eine der ersten Singles.
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0: Sorry fürs Drübersabbeln, hi go. Jetzt wird's üppig, Electric Light Orchestra Turn to Stone. Out of the Blue war das Album.

0: Jeff Lynne und das Electric Light Orchestra. Insider dürfen sie auch ELO nennen. Herrlich, einfach nur großartig.
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0: Ich glaube, ich höre auch nicht so gut heute. Deshalb sammle ich hier auf den ein oder anderen Jingle schon drauf. Nun ja. Nach so viel großem Klang rücken wir jetzt ein bisschen näher an die Songs heran. Vergessen aber genial heißt es jetzt bei den Retro-Charts. Delegation stellen gleich eine Frage, die vermutlich jedes Jahrzehnt kennt. Wo ist die Liebe geblieben? Danach öffnet unsere Eurovision Corner und die Bay City Rollers haben anschließend noch ein klein bisschen Magie für uns. 1977 funkt nach Europa mit Delegation. Funky Grooves bei den Retro-Charts.

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1: Die Austragung des ESC in London musste aufgrund eines Streiks der BBC-Kameraleute um 5 Wochen verschoben werden. Im Jahr der Disco und des Disco-Films vor allem Saturday Night Fever siegte mit der Ballade L'Oiseau et l'Enfant der Französin Marie Myriam ein klassisches Chanson. Die europäischen Wertungsrichter hatten also ganz offensichtlich einen anderen Musikgeschmack als die Jugend. Für eine Siegerin erhielt sie auch relativ wenige Höchstwertungen. Nur 3 Jurys belohnten den französischen Beitrag mit 12 Punkten.

Erfolgreich beim ESC, mit dem in Europa und Amerika so beliebten Disco-Sound, so lautete wohl das Kalkül des Hessischen Rundfunks, der mit der Silver Convention bestehend aus Ramona Wulff, Linda G. Thompson und Penny McLean an den Start ging, hatte eine ähnliche, massentaugliche Formation wie Vorjahressieger Brotherhood of Men aus England gefunden. Der Titel Telegram sollte für Deutschland ein ähnlicher Erfolg werden. Eine Rechnung, die allerdings so nicht recht aufging. Platz 8 wurde es am Ende.

Ein bisschen Magie nehmen wir mit rüber von der Eurovision-Bühne zu den Bay City Rollers. Die liefern den passenden Titel dazu, You Made Me Believe in Magic. Auch das gehört zu unserem Fach, vergessen, aber genial.

0: Zeit für unser Heimspiel und dazu haben wir ein Musikbett ausgegraben. Magic Fly, wer kennt's nicht? Zeit fürs Heimspiel und das hat heute eine kleine Reise vor sich. Barfuß durch den Sommer mit Jürgen Drews und Udo Jürgens verrät uns anschließend, warum mit 66 noch längst nicht Schluss ist. Barfuß bis 66 heißt deshalb dieser Raum und wir fangen gleich an mit dem König von Mallorca. Und das Original kennt ihr vielleicht auch. Rocky Mountain Music, Eddie Rabbit, schön aufgemotzter. Ja, Country Pop.
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0: Ganz genau.

0: hier gibt's gleich die nächste Dröhnung. Heiko hat geschrieben, akut komplex im Weizen gemixt. Quatsch. Nimm kein akut komplex, Heiko. Jürgen Drews, Heiko ist gleich wieder an der Reihe mit den Schlagzeilen. Und danach kommt Udo Jürgens.
1: Und hier sind die Schlagzeilen aus dem zweiten Quartal 1977. Menachem Begins Likud gewinnt die Wahl in Israel. Am 17. Mai endet bei der Parlamentswahl die seit der Staatsgründung bestehende Vorherrschaft der israelischen Arbeiterpartei. RAF-Terror erschüttert die Bundesrepublik. Generalbundesanwalt Siegfried Buback wird am 7. April in Karlsruhe zusammen mit zwei Begleitern ermordet. Wenige Wochen später werden Bader, Enslin und Raspel im Stammheim-Prozess zu lebenslanger Haft verurteilt. Die Sex Pistols provozieren mit God Save the Queen. Die Single erscheint am 27. Mai, wird von der BBC boykottiert und erreicht während der Feiern zum Silbernen Thronjubiläum trotzdem Platz 2 der britischen Charts. Borussia Mönchengladbach macht den Titel-Hattrick perfekt. Ein 2:2 beim FC Bayern am 21. Mai reicht der Borussia zur dritten deutschen Meisterschaft in Folge und zum 5.

0: 66 Jahre. Lauter gute Ideen, in 3 Jahren ist es bei mir soweit. Da fängt das Leben an. Hält man ja gar nicht für möglich, wenn man so eine Männergrippe hat. Ich glaube, ich kaufe mir ein Los, dann gewinne ich auch mal was und nicht nur einen Werbeblock, wie jetzt hier gleich bei uns.
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0: Jawohl, nach so viel Herzens- und Lebenslust lassen wir die erste Stunde ein bisschen tiefer durchatmen zum Ende. Wir haben noch einen Song. Tatsächlich, der ist aber richtig lang. Und den lassen wir lange atmen. Für den Song solltet ihr gerade nichts anderes vorhaben. Und falls doch, vielleicht kann das ja bis nach 22 Uhr sogar warten. Unser Rausschmeißer in der ersten Stunde ist unser Juwel, was es immer am Ende der ersten Stunde gibt. Und das sind heute The Eagles, die durch die Tür gucken. Mit ihrem Hotel California. Ich bin Thomas Flegel und nach der vollen Stunde geht unsere Reise durch das Jahr 77 gleich weiter. Bis gleich.

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2: Hallo, 1977 ist zurück. Willkommen zur zweiten Stunde der Retro-Charts. Und ich bin Thomas Flegel. Wenn ihr meint, das klingt ein bisschen anders heute, ja, Männergrippe. Uiuiui. Wir bleiben im Jahr 1977, falls ihr gerade eingeschaltet habt. Schön, dass ihr dabei seid und falls ihr es euch beim Hotel California allzu gemütlich gemacht habt, die Füße brauchen wir jetzt. Erst die Füße, dann die Hände. Queen geben den Takt vor, Foreigner sorgen für die Abkühlung und Status Quo schicken uns einmal um die Welt. Hallo, 77 ist zurück und ich bin Thomas Flegel.
3: Moin!

Ziemlich heißer Sound mit Queen. Es fühlt sich ein bisschen an, als wenn wir das direkt für die Sendung und meine Erkältung gebaut hätten. Heißer Rock mit Queen und dann Cold as Ice mit Foreigner. Nach dem Fußboden jetzt also das Klavier.

0: Eiskalt, Cold as Ice von Foreigner. Nicht nur Urgent, ein Riesenhit, nee, auch der war ziemlich gut.
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0: Weltreise ohne Koffer packen, hier Status Quo.

So, wir verlassen jetzt den Raum, den jetzt gerade Status Quo für uns abgeschlossen hat, und ändern ein bisschen die Gangart. Groove statt Gitarren heißt der nächste Raum, den wir gemeinsam aufsuchen. The Emotions machen den Anfang mit Best of My Love. Später kommen Tavares und Donna Summer dazu. Die Tanzfläche ist also wieder geöffnet, und wer bisher nur mit dem Fuß gewippt hat, darf den Rest jetzt gern dazu nehmen. The Emotions, Best of My Love, dann haben wir Tavares mit Who Done It. Wer meint, er wüsste, wie das geschrieben wird, der kann gerne in die Titelanzeige gucken, in seinem Player. Das wird ein bisschen anders geschrieben hier. Und Donna Summer macht den Abschluss mit I Feel Love. Drei Hits jetzt am Stück mit dem erkälteten Mann aus der Nordheide. Und gleich nach dem hier gibt es erstmal Heiko und die Schlagzeilen aus dem dritten Quartal.

0: Steve Biko stirbt in südafrikanischer Haft. Mitbegründer der südafrikanischen Black Consciousness-Bewegung erliegt am 12. September den Folgen schwerer Misshandlungen durch die Polizei des Apartheid-Regimes. Der deutsche Herbst beginnt. Am 5. September entführt die RAF den Arbeitgeberpräsidenten Hans-Martin Schleyer in Köln. Sein Fahrer und die drei Begleiter werden bei dem Überfall erschossen. Die Musikwelt verliert Elvis Presley. Der King of Rock'n'Roll stirbt am 16. August in seinem Haus Graceland in Memphis. Elvis wird nur 42 Jahre alt. Dietrich Thurau begeistert bei der Tour de France. Der 22-jährige Deutsche trägt lange das gelbe Trikot, gewinnt 4 Etappen und beendet seine erste Tour auf Platz 5. Gesamtsieger wird Bernard Thévenet. Das waren die Nachrichten aus dem dritten Quartal 1977 und ich schicke die Brieftaube jetzt zurück zu Thomas in die Retrocharts. Bis gleich.
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8: Ich weiß nicht genau, ob an den Nachrichten eben der Anfang gefehlt hat oder ob das bei mir ein Fehler beim Live-Einspielen war. Puh, wie dem auch sei. Danke Heiko, zurück auf die Tanzfläche, allerdings mit einer offenen Ermittlungsfrage. Wer war's denn nun? Tavares wollen es wissen. Who done it?

Wenn euch diese Musik ein bisschen bekannt vorkommt, Tavarels hatten einen Riesenhit mit Heaven Must Be and Missing an Angel, so rum heißt es. Sortiere mal deine Gedanken

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2: Nach der Werbung dieser Sound, Donna Summer und I Feel Love. Da darf die Jahreszeit ruhig noch einmal daneben stehen. 1977. Lassen wir einfach mal so stehen.

Auch eine coole Version, oder? Ja, Donna Summer, I feel love. Ich fühl's jetzt auch so langsam.

Tanzfläche lassen wir jetzt hinter uns. Die Bilder im Kopf dürfen gerne bleiben. 1977, Kino für die Ohren. Brian Ferry nimmt uns mit zu Tokyo Joe. Carole King reserviert einen Platz im Hard Rock Café. Und dann kommt ein Herr vorbei, der sich gewöhnlich mit seinem Nachnamen vorstellt. Bond, James Bond, bekommt gleich seine Lizenz zum Hören. Zuerst aber Brian Ferry. Kennen wir alle von Roxy Music. Und der hier ist mal auch richtig funky. Ich finde ihn ziemlich cool. Tokyo Joe heißt er.

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Café hier vorne rechts, Gitarren hinten links.

0: Wir bestellen einfach mal Musik bei Carol King im Hard Rock Café. So, dann zahlen wir jetzt bitte und nehmen Platz fürs große Kino.
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0: Die Lizenz zum Hören. 1977 hieß der neue Bond Der Spion, der mich liebte. Weltpremiere feierte er am 7. Juli in London. Im August kam er auch in die deutschen Kinos. Roger Moore war zum dritten Mal James Bond und musste gemeinsam mit der sowjetischen Agentin Anja Amasowa verhindern, dass der größenwahnsinnige Karl Stromberg, gespielt von Kurt Jürgens, die Welt mit Atomraketen ins Chaos stürzt. An Strombergs Seite dabei Richard Kiel als unvergesslicher Beißer mit den Stahlzähnen. Und der Bond-Song? Der hieß diesmal anders als der Film. Marvin Hamlisch und Carol Bayer-Sager schrieben Nobody Does It Better. Gesungen hat ihn Carly Simon und in den USA wurde daraus ein Nummer 2-Hit. Hier ist Carly Simon mit der Lizenz zum Hören.

Gary Simon and Nobody Does It Better. Großes Kino für die Ohren in den Retro-Charts. Ein Jahr, zwei Stunden. Hier ein anderer Hintergrund und den hören wir nachher nochmal in voller Länge, versprochen. Vergessen aber genial haben wir noch von James Bond, also zurück. Und dieses Vergessen aber genial kombinieren wir mit dem Heimspiel, denn wir holen zwei Titel hervor, die im Radio ruhig mal wieder vorbeischauen dürfen. Siv Inger fährt mit dem Diego San Diego Train, dann Peter Orloff, der erinnert sich an die Nacht, als Christina fortlief, und zwei Geschichten vom Unterwegssein mit dem Weggehen gibt's jetzt. Klingt durcheinander, war's glaube ich auch. Hier ist Siv Inger. Schöne deutsche Schlagerecke. Liebe Grüße nach Monde in die alte Heimat zu Uwe.

0: Die Rückkehr des Bonanza-Fahrrads.
1: Hier kommt ein Hit aus den 70ern.
2: Lay back in the arms of someone. Es war einfach damals auch sehr, sehr stark angesagt, einfach einen Titel zu covern, Peter Orloff. Eine Nacht wird eine ganze Geschichte.

0: Hier sind die Schlagzeilen aus dem vierten und letzten Quartal 1977. Die Vereinten Nationen verhängen ein Waffenembargo gegen Südafrika. Am 4. November beschließt der Sicherheitsrat einstimmig ein unbefristetes Embargo gegen das Apartheidsregime. Die Landshut wird in Mogadischu befreit. Am 18. Oktober stürmt die GSG 9 die entführte Lufthansa-Maschine und befreit die Geiseln. Einen Tag später wird der ermordete Hans-Martin Schleyer gefunden. Der deutsche Herbst erreicht damit seinen dramatischen Höhepunkt. Queen liefert eine Hymne für die Ewigkeit. We Are The Champions steigt im Oktober in die britischen Charts ein und erreicht im November Platz 2. Ein Song, der weit über 1977 hinaus zum musikalischen Siegesritual wird. Niki Lauda ist wieder Formel-1-Weltmeister. Nur ein Jahr nach seinem schweren Nürburgring-Unfall gewinnt der Österreicher mit Ferrari seinen zweiten WM-Titel und beendet die Saison vor Jody Scheckter und Mario Andretti. Damit klappe ich die Nachrichten 1977 zu. Thomas sitzt zwar nur einen Kilometer entfernt, aber für eine persönliche Übergabe müsste ich jetzt aufstehen, aber irgendwo hört der Spaß auch auf, ne? Ich wünsche euch viel Spaß, noch einen restlichen schönen Abend, eine schöne Woche, bis nächsten Donnerstag und tschüss.
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2: Danke, Heiko. Danke, danke, danke. Warte mal, so, jetzt machen wir den hier nochmal an. Der hatte sich nämlich gerade verabschiedet.
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2: Ja Mensch, guckt mal auf die Uhrzeit. 21.45 Uhr oder 17.45 Uhr am Montag. Wir sind auf der Zielgeraden, ja. Unser musikalischer Endspurt beginnt mit Elvis Presley. Ihr habt gehört, er ist verstorben im Jahr 1977. Und dann ist das auch durchaus nicht ungewöhnlich, wenn nochmal ein Song von diesen Künstlern, die da versterben, in die Charts ganz, ganz hoch einsteigt. Wir haben für euch Way Down und jetzt gehört die Tanzfläche erstmal dem King.

1977, ein Jahr großer Gegensätze, das zeigt sich auch bei einem Blick auf die Jahrescharts aus den USA, Großbritannien und Deutschland. In den USA stehen Rock, Soul und große Balladen nebeneinander, Großbritannien erlebt starke klassische Pop-Singles und in Deutschland ist der internationale Anteil in den Jahrescharts besonders hoch. Wir starten mit den Top 5 aus den Billboard Hot 100, also USA. Auf der 5, Hot Angel in Your Arms, Evergreen, Love Theme from A Star Is Born von Barbara Streisand auf der 4. Best of My Love, The Emotions auf der 3, I Just Want to Be Your Everything, Andy Gibb auf der 2 und Rod Stewart, die erfolgreichste Single, in den USA, Tonight's the Night, Gonna Be Alright. Kommen die Top 5 aus Großbritannien. Silver Lady von David Soul auf der 5. When I Need You, Leo Sayer die 4. Julie Covington, Don't Cry For Me, Argentina auf der 3. Nochmal David Soul, Don't Give Up On Us auf der 2. Und die Wings mit einer Doppel-A-Seite, Mull of Kintyre und Skulls School auf der 1. Top 10 in Deutschland, wir hören hier gerade im Hintergrund die 10, Magic Fly von Space. Auf der 9, ABBA, Knowing Me, Knowing You, Bonnie Tyler, Lost in Friends, die 8. Jeanette, Por Que Te Va, die 7, Au Sovai von den Oliver Onions auf der 6. O Susi, der zensierte Song von Frank Zander, die 5. Smokey, Living Next Door to Alice auf der 4, Baccarat, Yesterday I Can Boogie die 3, Mark Baker von Boney M auf der 2 und die erfolgreichste Single in Deutschland war Julie Covington und Don't Cry For Me, Argentina. Und das ist unser Rausschmeißer für heute. Viele haben bestimmt We Are The Champions erwartet. Nee. So ruhig lassen wir es heute nicht ausklingen. Wir knallen heute die Museumstür einfach mal richtig dynamisch zu. Mit Santa Esmeralda, Don't Let Me Be Misunderstood. 1977 ein Nummer 1-Hit in Deutschland. Und dieser Rhythmus dürfte auch Fußballfans bekannt vorkommen, denn die ARD Sportschau verwendete damals diese Musik beim Tor des Monats. 1977.

77 hatte ein ganz besonderes davon. Klaus Fischers legendären Fallrückzieher gegen die Schweiz. Der wurde später sogar zum Tor des Jahrzehnts gewählt. Aber ich schweife ab. Hier sind Santa Esmeralda und Leroy Gomez und Don't Let Me Be Misunderstood.

0: Das war's dann für heute Abend. Von Ma Baker bis Santa Esmeralda. Zwei ziemlich volle Stunden mit Bewegung in den Retro-Charts heute. Ich hoffe, für euch war auch der ein oder andere Titel dabei, bei dem ihr gedacht habt, oh, den habe ich ewig nicht gehört. Und eine Hitliste fehlt ja jetzt auch noch. Diesmal stehen die Namen allerdings auf den Geburtsurkunden, die Vornamenliste der fünf Spitzenblitze 1977. Bei den Mädchen Sandra, Stefanie, Nicole, Christina, Katrin und bei den Jungs Christian, Stefan, Michael, Markus und Matthias. War euer Name dabei? Oder vielleicht habt ihr auch gerade die halbe Schulklasse vor Augen. Könnte ja sein. Bei unserem nächsten Oldie-Date springen wir 10 Jahre weiter nach 1987 mit dem Fluxkompensator. Welche Songs wir dann dort wieder entdecken, hört ihr nächsten Donnerstag in der neuen Ausgabe der Retro-Charts. Für heute bedanke ich mich bei euch fürs Zuhören, mitwippen, mitsingen, mittanzen, mitgrooven, was auch immer ihr getan habt in der Zwischenzeit. Danke auch in die Nachbarschaft zu Heiko für die Schlagzeilen, an Sabine und Uwe für die Beleitung im Chat und für euch alle, dass ihr eingeschaltet habt. Danke, danke, danke. Ich bin Thomas Flegel und sage Tschüss, das war unser Oldie-Date der Woche.
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3: Und damit hallo und willkommen hier aus dem Soundtrack-Studio in Köln zu einem neuen Soundtrack-Extra. Das sagt Ihnen und euch Ihr Robert Rosbach. Wir machen heute eine musikalische Zeitreise in die 60er Jahre. Zurück in die 60er Jahre. Unter diesem Motto steht heute dieses Soundtrack Extra. Und wir spielen in der ersten Stunde Titel des Jahres 1960 bis 1964. Und in der zweiten Stunde Hits und Musik der Jahre 1965 bis 1969. In der ersten Stunde stehen Künstler auf der Playlist wie Elvis Presley, Little Eva, natürlich die Beatles, Cliff Richard, Helen Shapiro, The Shirelles und viele mehr. Tja, dann sage ich jetzt wie immer nur eins, gute Unterhaltung.
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3: Und wir beginnen mit einem Million-Seller aus dem Jahre 1960.
5: Rock and Roll!
3: Hier sind die Marcells und ihr Million-Seller.

So ist das 1960, die Marcells und Blue Moon. Von Elvis Presley könnten wir in jedem Jahr der 60er Jahre ein oder zwei Superhits spielen, aber wir wollen ja möglichst viele Titel von unterschiedlichen Interpreten in den nächsten beiden Stunden spielen. Deshalb gibt es nur zwei Titel von Elvis, und zwar diesen als erstes. 1960, ein Superhit in dieser Zeit. Elvis Presley, It's Now.

mit dem King Elvis Presley und It's Now or Never. Der nächste Künstler, Brian Hyland, wurde 1943 in Brooklyn, New York geboren. Er hatte große Hits Anfang der 60er mit beispielsweise Sealed with a Kiss, Jeannie Come Lately und Gypsy Woman. Der Sommerhit des Jahres 1960, der kam auch von ihm. Er hieß Itsy, Bitsy, Teeny, Weeny, Yellow, Polka, Dot Bikini und der Titel, der klang so. 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

Eine Band, die eine lange Karriere hinter sich hat. Angefangen in den 60er Jahren hatten sie Hits bis in die 70er Jahre. Die Drifters, das war ein Titel aus dem Jahre 1960, ihr erster großer Hit, Save the Last Dance for Me. Die Shirelles waren eine Mädchen-Soul-Gesangsgruppe 1958, gegründet in New Jersey in den USA. Die hatten einige große Welthits wie Mama Said oder auch Soulja Blue. Ihren ersten großen Hit hatten sie 1960. Hier sind die Shirelles und Will You Still Love Me Tomorrow?

0: Der Modetanz des Jahres 1961 hieß Let's Twist Again. Und der kam natürlich von Chubby Checker.
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You Don't Know war der erste Nummer 1-Hit für Helen Shapiro aus Großbritannien. Und auch das war eine Nummer 1 für sie. 1961, Walking Back to Happiness. Soundtrack.

Freddy Quinn oder auch Lolita sangen die deutschen Versionen dieses Titels. Das war das Original auf dem Original London Record Label von der wunderbaren Petula Clark, Sailor. Yes, 1962 ist Roy Orbison

hörst du ein Soundtrack extra. Zurück in die 60er Jahre. Roy Orbison, sein erster Hit war das. 1962, Dream Baby. Geboren wurde Little Eva 1943 in North Carolina in den USA. Dort ist sie auch 2003 verstorben. Ihren Welthit, den landete sie 1962. Hier ist The Locomotive.

60er. Hallo nochmal zu unserem heutigen Soundtrack extra zurück in die 60er. Wir spielen gerade die Hits des Jahres 1963. Das hier, das sind die Cascades.

Diese Musik nannte man Doo-Wop Music und die Cascades waren sehr erfolgreiche Vertreter dieser Musikrichtung. 1963 in den Billboard Charts eine Platzierung Nummer 3. Cliff Richard hatte schon in den frühen 60er Jahren große Hits mit seinen Shadows. Hier ist der Solo 1963 sehr erfolgreich, die

0: Sir Cliff Richard und die roten Lippen in Englisch, im Original natürlich die Lucky Lips. Ein riesiger Hit war das, sowohl in Großbritannien als auch hier in Deutschland 1963.
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Eine John Lennon, Paul McCartney Komposition, She Loves You. 1963 eine Nummer 1. Und auch das war eine Nummer 1, die Crystals, The

im Phil Spector Sound der 60er Jahre. Aus den USA, die Crystals. Top-Hit war das 1963, The Do Run Run. Music. Anfang der 60er Jahre dauerten die Musiktitel meistens 2,5 bis 3 Minuten. Das ist prima, da kann man viele Musikerinnerungen spielen, wie das hier. Trini Lopez 1963, If I Had a Hammer.

0: Wir spielen heute die Mega-Hits des Jahres 1960 bis 1969, 1963 ganz groß, dieser Trini Lopez und If I Had a Hammer. Jetzt geht es weiter mit den Hits des Jahres 1964. Cilla Black, gebürtig Priscilla Maria Veronica White, wurde am 27. Mai 1943 in Liverpool geboren und verstarb im August 2015 in Spanien. Sie war eine britische Popsängerin und Fernsehmoderatorin. Sie war eine der Stars der Liverpooler Mercy Beat-Szene und sehr beliebt. Hier ist einer ihrer großen Hits 1964, You're My World.
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einer der großen Hits des Jahres 1964. Cilla Black, You're My World. Und auch das hier war ein großer Hit 1964. Die Supremes und dieser Titel...

0: Du hast einen Soundtrack extra. Zurück in die 60er Jahre. Der erste Welthit von den Supremes. 1964. Baby, where did our love go?
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0: Heute in diesem Soundtrack extra, das kann man gar nicht oft genug sagen, die Hits der 60er, zurück in die 60er, Roy Orbison 1964, sein Welthit, der hieß

0: Die Shake, das waren natürlich The Swinging Blue Jeans und an der Gitarre damals mein alter Radiofreund aus Diskothek im WDR-Zeiten, Dave Kullman. Auch dieser Titel hier war in den 60ern 1964 ein Hit. Manfred Mann und Duva Diddy Diddy.
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Ein Smash It 1964. Mary Wells, ihr einziger großer Hit, My Guy. Und jetzt Bebubble and the Stingers, der Nutrocker, ein Instrumental von 1962. Das füllt diese erste Stunde auf. Die erste Stunde unseres heutigen Soundtrack-Extras zurück in die 60er.

Und damit hallo und willkommen zur zweiten Stunde unseres heutigen Soundtrack-Extras Zurück in die 60er. In dieser zweiten Stunde spielen wir die Hits, die Welthits des Jahres 1965 bis 1969. Und wir haben tolle Künstler wieder auf der Playlist wie Jay and the Americans, die Sandpipers, Nancy Sinatra, die Rolling Stones, Jackie DeShannon, Chris Andrews und viele, viele mehr. Tja, und ich sage weiterhin gute Unterhaltung. Robert Rosbach. Und wir beginnen mit diesem Party-Hit von 1965 von Sam the Sham and the Pharaohs. So heißt das. Wulle Bulle, ja.

0: Das war der größte Hit für den Deutsch-Engländer Chris Andrews. 1965. Ein Partyknaller auch dieses der Yesterday Man.
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0: Und das heißt heute zurück in die 60er. Hier ist ein Hit Nummer 5, 1965 aus den USA. Hier sind Jay and the Americans und Caramia.

höchste Zeit, um Musik von Mick Jagger und den Rolling Stones zu spielen. Und gleich hier der Hit des Jahres 1965 in den USA und in Europa. Die Stones natürlich mit I Can Get No Satisfaction. Einer der erfolgreichsten Komponisten der 60er und 70er Jahre hieß Burt Bacharach. 1965 hat er diesen Titel geschrieben. Hier ist Jackie DeShannon. What the world needs now is love.

0: Ein zeitloser Text, damals wie heute. What the world needs now is love. Sweet love. Und das war Jackie DeShannon.
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0: Und hier ist Tamla Motown Music von den Four Tops. 1966. Reach out and I'll be there.

0: Auf dem Barry Gordy Record Label die Four Tops. 1966. Reach out and I'll be there. Jetzt haben wir Musik von einer One-Hit-Wonder-Band. Die hatten nur diesen einen Hit. Ja, ein Evergreen. Die Sandpipers und wie sangen die?
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Tja, die Sandpipers, Guantanamera, das war ein One-Hit-Wonder. Sie waren eine Highschool-Band und Guantanamera war ihr Hit 1966. Jetzt ist es Zeit, um Musik von einem der größten Entertainer der 60er Jahre zu spielen. Musik von Frankie, wie er liebevoll von seinen Freunden genannt wurde, oder besser gesagt von Frank Sinatra. Auch das ein Welthit. 1966, hier ist Strangers in the Night.

Das Jahr 1966 war das Jahr der Familie Sinatra. Frank Sinatra hatte einen Welthit mit diesem Titel Strangers in the Night. Und Tochter Nancy Sinatra hatte ebenfalls einen Millionseller. Hier sind sie, die Boots are made for walking.

0: Wir beweisen heute, dass es auch in den 60er Jahren tolle Musik gab. 1966, Nancy Sinatra, These Boots Are Made For Walking.
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0: Und wir bleiben weiterhin im Jahr 1966. Hier ist wieder Partymusik in wundervollem Mono. Dave D, Dozy, Biggie, Mick and Titch, ihr Hit damals. Hier ist Holter.

Hallo und willkommen zurück zu den letzten 30 Minuten unseres heutigen Soundtrack-Extras. Wir spielen heute die größten Hits der 60er Jahre. Und wir haben einen letzten Titel aus dem Jahre 1966. Toller Leadsänger war das, dieser Mike Kennedy. Und wieder eigentlich Partymusik. Los Bravos und Black is Black.

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1: Und hier ist die junge Dame, die in den 60er Jahren als erste weibliche Sängerin barfuß auftrat. Hier ist Sandy Shaw.

String. Der Siegertitel des Eurovision Song Contest oder wie er damals hieß, der Grand Prix d'Eurovision. Puppet on a String mit Sandy Shaw. Das war der erste Titel aus dem Jahre 1967 und wir haben einen weiteren von Esther und Abi Offerim. Die waren in den 60er Jahren ein Ehepaar und hatten in Europa große Hits wie The Morning of Our Life. Aber auch das war ein Riesenhit. Hier ist Cinderella Rockefeller.

Höchste Zeit, um einen Titel von Cliff Richard im Programm dabei zu haben beim Grand Prix de la Chanson 1968 für Großbritannien. Ein Hit Nummer 2, Congratulations. Und es ist jetzt auch Zeit, um endlich mal einen Titel von einem weiteren Superstar der 60er Jahre im Programm dabei zu haben. Wie wäre es an dieser Stelle mit Mr. Tom Jones? Ganz groß damals, Hell.

Dieser Titel klang 1968 aus allen Musicboxen. Tom Jones, der Tiger und Help Yourself. Der nächste Titel, das wissen die wenigsten, ist eine Paul McCartney-Komposition. 1968 gewinnt eine damals erst 18-jährige junge Dame aus Wales, nämlich Mary Hopkins, einen Nachwuchswettbewerb. Paul McCartney sieht diesen Wettbewerb und nimmt Mary auf dem legendären Apple Record Label unter Vertrag. Those Were the Days, My Friend, wird einer der größten Hits des Jahres 1968.

Der Beginn einer langen Karriere für Eddie Grant und seine Equals. Die hatten dann Ende der 60er Jahre und Anfang der 70er noch viele Top 10 Hits. Wir gehen ins Jahr 1969. Der damals erst 26-jährige texanische Country-Sänger und Songwriter Mac Davis schreibt seinen ersten Welthit für keinen geringeren als Elvis Presley. Hier ist Elvis und In the Ghetto.

0: einer der größten Hits
1: für Elvis Presley,
0: geschrieben von Mac Davis, 1969 in the Ghetto.
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0: Einen letzten Titel haben wir noch, den Bubblegum-Hit des Jahres 69, die Archies, und das hier. Sugar.

0: The Archies, das war das Projekt von einem gewissen Andy Kim, der dann in den 70er Jahren unter seinem Namen große Hits feierte. The Archies, einer der großen Hits, 69, Sugar Sugar.
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0: sagt jetzt die aus dem Soundtrack-Studio in Köln auf Wiederhören. Unsere musikalische Zeitreise in die 60er Jahre ist vorbei. Ich hoffe, dass die Musikauswahl gefallen hat und würde mich freuen, wenn wir uns bald wiederhören würden. Hier zu einem neuen Soundtrack extra beispielsweise auf deinem Lieblingssender. Tschüss aus dem Soundtrack-Studio in Köln, sagt wie üblich ihr und euer Robert Rosbach. Bye bye!

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